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1: Die AfD hat die Landtagswahl in Sachsen-Anhalt gestern klar gewonnen. Es ist der erste große Sieg der rechtsextremistischen Partei in Deutschland. Für eine Alleinregierung reicht das Ergebnis knapp nicht. 44% hat die AfD. Die CDU hat ihr Ergebnis halbiert und liegt bei gerade mal etwa 17%. Die AfD braucht jetzt also einen Koalitionspartner. Wie es in den nächsten Wochen weitergeht, ist noch nicht klar. Der Zentralrat der Juden in Deutschland zeigt sich entsetzt über den Erfolg der AfD bei der Landtagswahl in Sachsen-Anhalt. Zentralratspräsident Josef Schuster sagt, er fürchtet den Einfluss der AfD auf die Bildungspolitik. Bildung sei der wichtigste Grundstein für den Erhalt einer offenen Gesellschaft und den Kampf gegen Antisemitismus. Die AfD möchte ja die Schulpflicht, so wie wir sie kennen, in Deutschland abschaffen. Außerdem sagt die rechtsextremistische Partei immer wieder, dass man weniger über den Zweiten Weltkrieg lernen sollte. Und der BRC hat sich gestern als letzter Bundesliga-Club ins Achtelfinale des ÖFB-Cups gezittert. Die Kärntner gewinnen gegen den Regionalligisten Parmdorf erst im Elfmeterschießen. Nach 120 Minuten steht es 2:2 im Elfmeterschießen, kann der WRC dann mit 5:4 gewinnen. Sicher weiter sind gestern Salzburg, Hartberg und der GRK. In Wien, Niederösterreich und dem Burgenland startet heute das neue Schuljahr. Über eine halbe Million Schülerinnen und Schüler haben ihren ersten Schultag. Darunter sind auch 42.000 Erstklässlerinnen und Erstklässler, die heute zum allerersten Mal in einem Klassenzimmer Platz nehmen. Die anderen Bundesländer, die haben noch eine Woche lang Ferien.
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3: Guten Morgen am Montag und die neue Woche startet nochmal spätsommerlich. 23 bis 30 Grad geht sich aus. Die meiste Sonne gibt's von Niederösterreich bis ins Burgenland, also wirklich sehr perfekt heute für den Schulstart. Am ersten mit Regenschauen und Gewitter musst du rechnen in Vorarlberg und Tirol. Morgen wird's dann nochmal eine Spur heißer, da gehen sie sogar bis zu 34 Grad aus.
4: Das ist euer Verkehrsupdate. Länger dauert es im Burgenland. A3 Autobahn-Grenzübergang Klingenbach. Bei der Einreise lässt ihr gerade eine Viertelstunde liegen. Aber sonst alles frei auf Österreichstraßen. Gute Fahrt.
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5: Wunderschönen guten Morgen am Montag, dem 7. September. Wir starten rein. Wien, Niederösterreich und das Burgenland startet heute mit dem neuen Schuljahr. Das ist ja für Kinder als auch für die Eltern teilweise sehr herausfordernd. Darum gibt's von mir jetzt zwei echte Muntermacher. Einmal von Alice DJ mit Better Off Alone und dann hinten nach ein paar Komplimente inklusive Popo-Wackelbeans. Alexei und Jas mit Du hast den schönsten Arsch der Welt. Schön, dass wir es gemeinsam angehen. Lisa da für dich.

Guten Morgen, Krone Hit Euro Dance Express hier für dich am Montagmorgen. Neue Woche, neues Glück, wir starten gemeinsam rein mit dem Rhythm of Your Life. Die Stunde klingt dein Aufstehen fix noch nach 20 Fingers mit Short Dick Man, gleich was zum Schmunzeln, Untouched von The Veronicas und Harrison und Captain Jack mit Aiko Aiko. Vorneweg aber noch der Sound von Mr. President. Lisa da für dich. Morgen.

Rein in den Montag, den 7. September. Und damit starten Wien, Niederösterreich und das Burgenland heute die Schule. Ja, für viele die nächste Klasse, für ein paar kleine Hasen der allererste Schultag. Darum hier vielleicht nochmal der kleine Reminder. Ja, jedes Kind hat andere Stärken. Ich war zum Beispiel in Mathe super schlecht, wirklich, wirklich mies. Und aus mir ist auch was geworden. Ja, vielleicht ist dein Kind gut in Sprachen und es wird mal Lehrer. Oder es hat einfach einen ausgezeichneten Musikgeschmack und wird mal Moderatorin. Na, Noten sind nicht immer alles. Aber wenn wir schon dabei sind, dann würde ich für den nächsten Song eine 1+ vergeben. Guten Morgen dir!

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1: Die AfD hat die Landtagswahl in Sachsen-Anhalt gestern klar gewonnen. Es ist der erste große Sieg der rechtsextremistischen Partei in Deutschland. Für eine Alleinregierung reicht das Ergebnis knapp nicht. 44% hat die AfD. Die CDU hat ihr Ergebnis halbiert und liegt bei gerade mal etwa 17%. Die AfD braucht jetzt also einen Koalitionspartner. Wie es in den nächsten Wochen weitergeht, ist noch nicht klar. Der Zentralrat der Juden in Deutschland zeigt sich entsetzt über den Erfolg der AfD bei der Landtagswahl in Sachsen-Anhalt. Zentralratspräsident Josef Schuster sagt, er fürchtet den Einfluss der AfD auf die Bildungspolitik. Bildung sei der wichtigste Grundstein für den Erhalt einer offenen Gesellschaft und den Kampf gegen Antisemitismus. Die AfD möchte ja die Schulpflicht, so wie wir sie kennen, in Deutschland abschaffen. Außerdem sagt die rechtsextremistische Partei immer wieder, dass man weniger über den Zweiten Weltkrieg lernen sollte. Und der BRC hat sich gestern als letzter Bundesliga-Club ins Achtelfinale des ÖFB-Cups gezittert. Die Kärntner gewinnen gegen den Regionalligisten Parmdorf erst im Elfmeterschießen. Nach 120 Minuten steht es 2:2 im Elfmeterschießen, kann der WRC dann mit 5:4 gewinnen. Sicher weiter sind gestern Salzburg, Hartberg und der GAK. In Wien, Niederösterreich und dem Burgenland startet heute das neue Schuljahr. Über eine halbe Million Schülerinnen und Schüler haben ihren ersten Schultag. Darunter sind auch 42.000 Erstklässlerinnen und Erstklässler, die heute zum allerersten Mal in einem Klassenzimmer Platz nehmen. Die anderen Bundesländer, die haben noch eine Woche lang Ferien.
2: Schönen guten Morgen heute am Montag und noch einmal wird es richtig sommerlich heiß. Heute und morgen mit Temperaturen über 30 Grad, vielleicht auch das letzte Mal heuer. Heute 30 Grad, morgen maximal 34 Grad im Osten. Aber die ersten Wolken trudeln schon rein. Zwischen Vorarlberg und Kärnten kann es immer wieder zuziehen heute Nachmittag.
3: Das ist euer Verkehrsupdate. Den Frühverkehr, den spürt man schon in der Steiermark. A9 Richtung Graz ab Hengersberg 10 Minuten plus und in Oberösterreich B3 Richtung Linz bei der Donaubrücke Mauthausen. Im Baustellenbereich verliert ihr momentan eine Viertelstunde. Ansonsten läuft's auf Österreichstraßen. Gute und vor allem sichere Fahrt.
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4: Kurz nach 7 haben wir's. Wunderschönen guten Morgen. Du hörst Krone Hit Eurodance Express beim Fertigmachen. Ja, Montag aufstehen. Ich glaube, das fällt uns allen ein bisschen schwer. Statistisch gesehen der unbeliebteste Tag der Woche. Und wenn du am Wochenende nicht von einem reichen Prinzen adoptiert worden bist, dann befürchte ich, wird dir jetzt nichts anderes überbleiben. Dann gibt's von uns zumindest den richtigen Sound, der das Zähneputzen gleich in eine Badezimmerparty verwandelt. Mit Yolanda Be Cool und We No Speak Americano. Oder du hast schon Lust auf ein kleines Workout mit den Venga Boys mit Up and Down. Und apropos Workout, dazu gibt's in 10 Minuten mehr Infos. Lisa da für dich. Schön, dass wir es gemeinsam angehen.
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0: Schönen guten Morgen und hi zu dir ins Badezimmer beim Fertigmachen. Wie vorher versprochen, hier die Info zu unserem heutigen gemeinsamen Workout.
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0: Ab 18 Uhr tanzen wir uns gemeinsam zur Traumfigur. Ja, das Workout darf nämlich auch Spaß machen und bei unseren Beats ist eine Stunde Tanzen definitiv hartes Training. Alle Infos dazu gibt's für dich auf der Homepage unter eurodance.at. Dir schon mal feinen Start in den Montag. La, la.

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Montagmorgen, das ist Krone Hit Eurodance Express mit dem Rhythm of Your Life. Jetzt mit einem Song, der dich nochmal in unsere Fortgehzeit zurückkatapultiert. Ja, der grelle Lidschatten, die schiefen Stirnfransen oder für die Jungs die 5 Kilo Gel im Haar. Es war herrlich.

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Good morning, Party People! Schön, dass wir gemeinsam aufstehen am ersten Montag im September. Ja, Sommer ist jetzt offiziell vorbei, leider. Dafür startet Wien, Niederösterreich und das Burgenland heute ins neue Schuljahr. Und du weißt, für einen guten Start in den Tag, ja, da hilft einfach so ein kleines Tänzchen. Also, vielleicht noch einen kleinen Shimmy-Shake mit den Kids, bevor sie dann in die Klasse laufen. Ordentlich Bass und Beats dazu kommen jetzt von Unit Us und Cascada.

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1: Die AfD hat die Landtagswahl in Sachsen-Anhalt gestern klar gewonnen. Es ist der erste große Sieg der rechtsextremistischen Partei in Deutschland. Für eine Alleinregierung reicht das Ergebnis knapp nicht. 44% hat die AfD. Die CDU hat ihr Ergebnis halbiert und liegt bei gerade mal etwa 17%. Die AfD braucht jetzt also einen Koalitionspartner. Wie es in den nächsten Wochen weitergeht, ist noch nicht klar. Am Flughafen Miami hat es gestern einen schweren Unfall mit einem Frachtflugzeug gegeben. Die Maschine schlittert über die Landebahn hinaus und fängt danach Feuer. Mindestens 5 Menschen kommen ums Leben, 5 weitere wurden verletzt. Der Flughafen Miami wurde nach dem Zwischenfall komplett gesperrt. Jetzt laufen die Ermittlungen der Flugsicherheitsbehörde in den USA. Die USA hoffen auf direkte Gespräche zwischen Moskau und Kiew. Das ist das Fazit der US-Unterhändler Steve Witkoff und Jared Kushner nach ihren Gesprächen in den beiden Hauptstädten. Ob es tatsächlich zu direkten Verhandlungen kommt, ist nicht klar. Das letzte Mal, dass die Ukraine und Russland gemeinsam an einem Tisch verhandelt haben, war im Februar. Der 20-jährige Formel-1-Pilot Kimi Antonelli hat sich mit seinem gestrigen Heimsieg in Monza in Italien einen Heldenstatus erarbeitet. Der Mercedes-Pilot hat von Startplatz 19 aus gewonnen und führt jetzt die WM-Wertung mit 66 Punkten Vorsprung an. In den italienischen Medien wird Kimi Antonelli jetzt bereits mit Sportikonen wie Valentino Rossi verglichen.
2: Schönen guten Morgen heute am Montag. Sonnencreme und Badetasche braucht man vielleicht heute und morgen ein letztes Mal. Es wird nämlich noch richtig sommerlich heiß bei Temperaturen über 30 Grad heute und morgen. Aber die ersten Wolken kommen schon von Vorarlberg bis Kärnten. Am Nachmittag zieht es dann immer wieder zu.
3: Das ist euer Verkehrsupdate. Den Frühverkehr, den spürt man schon in Wien, Tangente Richtung Graz. Ab hier Stetten, da staut sich's, und auch in Oberösterreich B1 Richtung Linz ab Gunskirchen im Baustellenbereich 25 Minuten und Steiermark A9 Richtung Graz. Ab Hengsberg verliert ihr momentan eine Viertelstunde. Ich wünsche euch eine gute und vor allem sichere Fahrt.
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4: Hi zu dir ins Auto um kurz nach 8. Am Weg in die Arbeit gibt's für dich natürlich nochmal 2 echte Muntermacher. Einmal starten wir rein mit dem Sound aus 2001, der Song mit ohne Singen, Suffer Do mit Play the Life, und danach der Song, der durch Social Media berühmt geworden ist, und mittlerweile existieren relativ viele Coverversionen davon. Bei mir gibt's jetzt die von Juste, Jack Style und Jon mit Turn the Lights Off. Lisa am Mikro für dich. Guten Morgen und feinen Start in den Montag.
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Montagmorgen, du hörst Krone Hit Eurodance Express mit dem Rhythm of Your Life. Ja, vorbei ist mit den freien Straßen leider. Darum, hier der friendly Reminder zum Thema Beschleunigungsstreifen. Das Ding darf man bis zum Ende fahren. Ja? Es bringt gar nichts, am Anfang gleich in die Eisen zu hupfen und damit die ganze Kolonne hinter einem aufzuhalten. Ja? Liebe Grüße, ein anderer Autofahrer. Bitte, danke und guten Morgen.

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1: So, da, die letzten Meter, bevor es dann reingeht in den Arbeitsalltag. Jetzt hätte ich gesagt, wir machen noch einen kleinen Shimmy-Shake gemeinsam, lassen noch alles raus und dann darf gerne die Arbeitspersönlichkeit übernehmen. In diesem Sinne, dir einen guten Morgen und feinen Start in die neue Woche.
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1: Die AfD hat die Landtagswahl in Sachsen-Anhalt gestern klar gewonnen. Es ist der erste große Sieg der rechtsextremistischen Partei in Deutschland. Für eine Alleinregierung reicht das Ergebnis knapp nicht. 44% hat die AfD. Die CDU hat ihr Ergebnis halbiert und liegt bei gerade mal etwa 17%. Die AfD braucht jetzt also einen Koalitionspartner. Wie es in den nächsten Wochen weitergeht, ist noch nicht klar. Die Europäische Union will die Zusammenarbeit mit Grönland weiter ausbauen und festigen. Deswegen ist die Kommissionspräsidentin Ursula von der Leyen gestern zu einem zweitägigen Besuch in Grönland eingetroffen. Die EU will mehr als 100 Millionen Euro in Grönland investieren. Grönland gehört zwar zum Königreich Dänemark, ist aber weitgehend autonom und nicht Teil der EU. In den letzten Monaten hat US-Präsident Donald Trump ja immer wieder in Richtung Grönland gedroht und sogar eine Annexion ins Spiel gebracht. Am Flughafen Miami hat es gestern einen schweren Unfall mit einem Frachtflugzeug gegeben. Die Maschine schlittert über die Landebahn hinaus und fängt danach Feuer. Mindestens 5 Menschen kommen ums Leben, 5 weitere wurden verletzt. Der Flughafen Miami wurde nach dem Zwischenfall komplett gesperrt. Jetzt laufen die Ermittlungen der Flugsicherheitsbehörde in den USA. In Wien, Niederösterreich und dem Burgenland startet heute das neue Schuljahr. Über eine halbe Million Schülerinnen und Schüler haben ihren ersten Schultag. Darunter sind auch 42.000 Erstklässlerinnen und Erstklässler, die heute zum allerersten Mal in einem Klassenzimmer Platz nehmen. Die anderen Bundesländer, die haben noch eine Woche lang Ferien.
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4: Schönen guten Morgen heute am Montag und der Sommer lässt den Herbst noch nicht ran. Heute nochmal super schön sommerlich, morgen auch bei Temperaturen um die 30 Grad, im Osten sogar morgen 34 Grad maximal. Aber, und jetzt kommt der Haken, es ziehen heute und morgen einige Regenwolken durch, vor allem zwischen Vorarlberg und Kärnten. Am ehesten am Nachmittag zieht es immer wieder zu.
5: Das ist der Blick auf Österreichs Straßen, euer Verkehrsupdate gleich mal mit Good News in Salzburg. A10 Richtung Villach, die Sperre vom Ofenauer Tunnel ist aufgehoben, also da läuft's wieder. Länger dauert's aber in Niederösterreich. S6 Richtung Brugg, der Semmeringer Tunnel ist gesperrt. Im Tunnel steht ein Auto mit Panne, am besten ausweichen. Das geht über die Semmeringer Ersatzstraße. Und Oberösterreich A7 Richtung A1 zwischen Föst und der Wiener Straße. Da ist ein Auto in den Baustellenbereich gefahren. Eine Fahrspur ist gesperrt. 15 Minuten verliert ihr momentan, Tendenz aber steigend. Ich wünsche euch eine gute und vor allem sichere Fahrt.
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7: Sodala, der erste Montagmacher um kurz nach 9 geht jetzt raus an die Singles da draußen. Ray, David Guetta und Hypertown mit Where is my husband? Gerade wenn die Temperaturen jetzt wieder ein bisschen niedriger werden, da braucht man wen zum Kuscheln oder wäre zumindest schön. Und dann passend zum ersten Montag diesen Monat, September mit Cry for You. Lisa da für dich, feinen Start in den Arbeitstag.
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Mit ordentlich Bass und Beats rein in den 7. September. Du hörst Krone Hit Eurodance Express at Work. Ich bin die Lisa. Schön, dass du auch da bist.

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Wir starten gemeinsam rein in den Montagvormittag. Und auch wenn du heute To-Dos auf deiner Liste hast, die jetzt vielleicht ein bisschen weniger Bock machen, wir machen das Ganze gleich ein bisschen besser. Also eine Excel-Liste zum Beispiel, da ärgert man sich gleich viel weniger, wenn man den richtigen Sound hat, damit man seinen Ärger raustanzen kann, anstatt in den Computer reinzutreten. Ich bin sicher, dein Chef dankt es dir auch. Feinen Montagvormittag dir!

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1: Schulsachen für Kinder und Jugendliche sind teuer. Das spüren vor allem Eltern mit nicht so hohem Einkommen jetzt zu Schulstart. In Wien gibt es mehrere Möglichkeiten, an günstige Schulsachen zu kommen. Unter anderem gibt es zahlreiche Second-Hand-Läden, aber auch die Color-Shops der Caritas bieten günstige Schultaschen schon für etwa 10 bis 15 Euro an. Und auch beim SOS-Ballonshop von SOS Kinderdorf gibt es günstige Federpenale, Bücher, Stifte, Rucksäcke und Co. Heute Abend um 21 Uhr findet das letzte ORF-Sommergespräch, diesmal mit FPÖ-Chef Herbert Kickl, statt. Letztes Jahr waren fast 750.000 Menschen vor dem Bildschirm, um das Sommergespräch mit Kickl zu sehen. Heuer waren ja bereits die Chefinnen und Chefs von Grünen, Neos, SPÖ und ÖVP beim Sommergespräch zu Gast. In Deutschland ist in der Nacht auf heute schon wieder ein Brand in einem Stromumspannwerk ausgebrochen, diesmal in Berlin. Auch eine Baustelle auf dem Gelände ist in Flammen gestanden. Die Stromversorgung soll nicht beeinträchtigt sein, verletzt wurde ebenfalls niemand. Jetzt ermittelt die Polizei, ob es sich um Brandstiftung oder einen technischen Defekt handelt. Bei ähnlichen Fällen in den letzten Wochen hat es ja ebenfalls Schäden an Umspannwerken gegeben. Die Polizei fahndet nach einem 48-Jährigen. Er soll in ein Bekennerschreiben geschrieben haben, Strom aus fossilen Brennstoffen ist ein Verbrechen. Die österreichische Tennisspielerin Anastasia Potapova steht heute im Achtelfinale der US Open. Potapova hat ja am Wochenende sensationell die Nummer 10 der Welt, die Amerikanerin Amanda Anisimova, aus dem Turnier geschossen. Die Aufgabe heute ist nicht leichter. Potapova trifft auf die Nummer 5 der Welt, Mira Andrejeva. Los geht's um 17 Uhr.
2: Der Blick aufs Wetter. Heute nochmal spätsommerlich warm, vor allem im Osten. Da auch die meiste Sonne heute. 30 Grad gehen sich aus. Im Westen zieht es dann im Laufe des Tages immer mehr zu. Es regnet und gewittert stellenweise. Der Dienstag dann morgen für alle nochmal richtig heiß. 34 Grad maximal. Das ist euer Verkehrsupdate, der Blick auf Österreichs Straßen. Da läuft momentan ganz gut. Eine Meldung für euch in Tirol, B179 Richtung Nassereit. Zwischen Heiterwang und Wengle, da staut sich's 30 Minuten plus. Ansonsten läuft's gute und vor allem sichere Fahrt.
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3: Montagvormittag um kurz nach 10. Wir starten rein mit Major Lazer. Lisa da für dich. Hi.

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0: Halleluja! Großer Jubel! Wenn du endlich einen Weg gefunden hast, wie du dich auf dein Workout freust und dich nicht dazu zwingen musst.
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0: Jeden Montag, also auch heute wieder ab 18 Uhr, tanzen wir gemeinsam. Und ein Training, das müssen ja nicht immer Liegestütz oder Hanteln mit beinhalten. Mit dem richtigen Sound tanzen gilt definitiv auch als Workout. Und ja, ich weiß, anstrengend, aber wenn du was ändern willst, na, dann musst du was dafür tun. Oder wie Britney sagen würde, you gotta work, bitch.

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1: In Deutschland ist in der Nacht auf heute schon wieder ein Brand in einem Stromumspannwerk ausgebrochen. Diesmal in Berlin. Auch eine Baustelle auf dem Gelände ist in Flammen gestanden. Die Stromversorgung soll nicht beeinträchtigt sein. Verletzt wurde ebenfalls niemand. Jetzt ermittelt die Polizei, ob es sich um Brandstiftung oder einen technischen Defekt handelt. Bei ähnlichen Fällen in den letzten Wochen hat es ja ebenfalls Schäden an Umspannwerken gegeben. Die Polizei fahndet nach einem 48-Jährigen. Er soll in ein Bekennerschreiben geschrieben haben, Strom aus fossilen Brennstoffen ist ein Verbrechen. Heute Abend um 21 Uhr findet das letzte ORF-Sommergespräch, diesmal mit FPÖ-Chef Herbert Kickl, statt. Letztes Jahr waren fast 750.000 Menschen vor dem Bildschirm, um das Sommergespräch mit Kickl zu sehen. Heuer waren ja bereits die Chefinnen und Chefs von Grünen, Neos, SPÖ und ÖVP beim Sommergespräch zu Gast. Schulsachen für Kinder und Jugendliche sind teuer. Das spüren vor allem Eltern mit nicht so hohem Einkommen jetzt zu Schulstart. In Wien gibt es mehrere Möglichkeiten, an günstige Schulsachen zu kommen. Unter anderem gibt es zahlreiche Second-Hand-Läden, aber auch die Carla-Shops der Caritas bieten günstige Schultaschen schon für etwa 10 bis 15 Euro an. Und auch beim SOS-Ballon-Shop von SOS Kinderdorf gibt es günstige Federpenale, Bücher, Stifte, Rucksäcke und Co. Trotz zahlreicher Skandale will FIFA-Chef Gianni Infantino nächstes Jahr erneut als Präsident des Fußball-Weltverbands kandidieren. Das bestätigt eine Sprecherin der FIFA gestern. Unter anderem hat Infantino letztes Jahr US-Präsident Donald Trump einen eigens erfundenen Friedenspreis überreicht. Bei der Weltmeisterschaft streicht er einem US-Spieler auf Zuruf von Trump eine rote Karte. Und jetzt, nach der Weltmeisterschaft, wollte Infantino privaten Investoren aus dem Trump-Umfeld Anteile der Fußball-Weltmeisterschaften verkaufen. Der Europäische Fußballverband, die UEFA, will Infantino deswegen verklagen.
2: Das ist der Blick aufs Wetter am späten Vormittag und das schaut richtig gut aus. Jetzt zum gemütlichen Brunchen. Der Kaffee in der Sonne, der geht sich aus. Im Osten bis zu 30 Grad sind da drinnen. Im Westen zieht es jetzt im Laufe des Tages immer mehr zu. Es regnet und gewittert, 23 Grad maximal. Der Dienstag, der wird für alle nochmal richtig spätsommerlich warm. Vor allem im Osten morgen bis zu 34 Grad. Euer Verkehrsupdate. Länger dauert's da in Tirol. B179 Richtung Nassereit. Zwischen Reuter und Wengle, da staut sich's gerade 45 Minuten plus. Und in Salzburg wird gearbeitet auf der B178 in beiden Richtungen. Zwischen Lofer und Unken verliert ihr momentan eine halbe Stunde. Ansonsten läuft's gute und vor allem sichere Fahrt.
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3: Kurz nach 11 am ersten Montag im September. Lisa am Mikro. Schön, dass du auch da bist. Hi.

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0: Ja, der nächste Künstler bei uns, der lässt sich auch nicht aufhalten. Timo Grabinger, besser bekannt als Dream und Dreamy Boy, hat 2018 angefangen Musik zu machen. Seinen Durchbruch hatte er dann 2022. Und seitdem kommt ein gute Laune-Song nach dem anderen von ihm. So wie der nächste, der hat nämlich gleich zwei weitere Songs aus unserer Playlist im Refrain dabei. Feinen Montagvormittag, das ist für dich Hasenjagd.
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1: In Italien müssen sich Bahnreisende ab heute Abend auf Zugausfälle und Verspätungen einstellen. Die Gewerkschaften rufen nämlich zu einem 24-stündigen Streik des Personals auf. Der Ausstand beginnt heute um 21.18 Uhr und endet dann morgen Abend um 21 Uhr. Auswirkungen in Form von Zugausfällen und Verspätungen sind aber bereits schon früher und auch noch nach Ende des Streiks spürbar. In Kärnten ist gestern ein 8-jähriger Bub bei einem Stadtfest in Bleiburg aus einem Fahrgeschäft geschleudert und dabei schwer verletzt worden. Der Sicherheitsbügel war zwar ordnungsgemäß geschlossen, das Kind rutscht aber trotzdem unter dem Bügel durch und stürzt in eine Besuchergasse. Der Vater hat noch versucht, seinen Sohn wieder hochzuziehen, das gelingt nicht. Der Rettungshubschrauber fliegt den Buben ins Klinikum Klagenfurt, dort wird auch heute weiter behandelt. Die Vergiftungsinformationszentrale warnt heute vor gefährlichen Pilzverwechslungen. Besonders der Knollenblätterpilz kann mit essbaren Pilzen verwechselt werden und ist schon in kleinen Mengen tödlich. Die Schwammerlsaison startet heuer im Osten Österreichs ja später als in den letzten Jahren. Grund dafür ist die lange Trockenheit. Die österreichische Tennisspielerin Anastasia Potapova steht heute im Achtelfinale der US Open. Potapova hat ja am Wochenende sensationell die Nummer 10 der Welt, die Amerikanerin Amanda Anisimova, aus dem Turnier geschossen. Die Aufgabe heute ist nicht leichter. Potapova trifft auf die Nummer 5 der Welt, Mira Andrejeva. Los geht's um 17 Uhr.
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3: Das ist der Blick aufs Wetter zum Mittag und einiges an Regen jetzt schon in Vorarlberg dabei. Die Wolken, die ziehen dann auch noch weiter bis nach Kärnten. Stellenweise gibt es da Gewitter und einiges an Regen bei maximal 23 Grad. Im Osten heute nochmal spät sommerlich warm, 30 Grad maximal, aber morgen dann der Dienstag. Da nochmal ein kurzes Summer Comeback für alle, 34 Grad plus und Sonne im ganzen Land.
4: Das ist euer Verkehrsupdate. Länger dauert es da in Kärnten. A10 Richtung Salzburg, zwischen Knotenspital und Rennweg. Da wird bis 17 Uhr gearbeitet, deswegen nur eine Spur frei. Aktuell 15 Minuten plus. Ohne Tirol B179 Richtung Nassereit, zwischen Reute und Wengle. Da staut sich's gerade 45 Minuten plus. Ansonsten läuft's gut und vor allem sichere Fahrt.
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5: 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Yes, willkommen in der wohlverdienten Mittagspause. Lisa am Mikro für dich. Lass dir schmecken und Mahlzeit.

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0: 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Dir schon mal Mahlzeit!
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0: bester Sound in deiner Mittagspause. Gerade von James Hype, Sam Harper und Bobby Harvey. Und damit das Mittagstief jetzt nicht übernimmt, gibt's von mir noch einen der größten Dance-Hypes, bevor ich mich verabschiede. 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
0: Ich sag schon mal Bussi Baba, bis morgen und viel Spaß mit Los Del Rio.

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1: In Italien müssen sich Bahnreisende ab heute Abend auf Zugausfälle und Verspätungen einstellen. Die Gewerkschaften rufen nämlich zu einem 24-stündigen Streik des Personals auf. Der Ausstand beginnt heute um 21.18 Uhr und endet dann morgen Abend um 21 Uhr. Auswirkungen in Form von Zugausfällen und Verspätungen sind aber bereits schon früher und auch noch nach Ende des Streiks spürbar. Schulsachen für Kinder und Jugendliche sind teuer. Das spüren vor allem Eltern mit nicht so hohem Einkommen jetzt zu Schulstart. In Wien gibt es mehrere Möglichkeiten, an günstige Schulsachen zu kommen. Unter anderem gibt es zahlreiche Second-Hand-Läden, aber auch die Carla-Shops der Caritas bieten günstige Schultaschen schon für etwa 10 bis 15 Euro an. Und auch beim SOS-Ballon-Shop von SOS Kinderdorf gibt es günstige Federpenale, Bücher, Stifte, Rucksäcke und Co. Die Vergiftungsinformationszentrale warnt heute vor gefährlichen Pilzverwechslungen. Besonders der Knollenblätterpilz kann mit essbaren Pilzen verwechselt werden und ist schon in kleinen Mengen tödlich. Die Schwammerlsaison startet heuer im Osten Österreichs ja später als in den letzten Jahren. Grund dafür ist die lange Trockenheit. Heute Abend um 21 Uhr findet das letzte ORF-Sommergespräch, diesmal mit FPÖ-Chef Herbert Kickl, statt. Letztes Jahr waren fast 750.000 Menschen vor dem Bildschirm, um das Sommergespräch mit Kickl zu sehen. Heuer waren ja bereits die Chefinnen und Chefs von Grünen, Neos, SPÖ und ÖVP beim Sommergespräch zu Gast.
2: Das ist der Blick aufs Wetter am Nachmittag und da gibt es einiges an Sonne aktuell in Österreich. Angenehme Temperaturen, bis zu 30 Grad werden das heute noch, aber im Laufe des Tages ziehen dann doch einige Wolken durch. Vor allem im Westen kann es stellenweise regnen und gewittern, bis dahin aber noch super fein. Morgen der Dienstag, da ein ordentliches Sommerrevival, 34 Grad plus und ganz viel Sonne in Österreich. Der Blick auf Österreichs Straßen und in Niederösterreich ist jetzt ein Unfall passiert auf der A1 Richtung Salzburg zwischen Losdorf und Melk. Da ist nur eine Spur frei, es staut, 30 Minuten Zeitverlust. Kärnten A10 Richtung Salzburg zwischen dem Knotenspital und Rennweg, da wird bis 17 Uhr gearbeitet. Deswegen nur eine Spur frei, aktuell dauert es da 15 Minuten länger. Und in Tirol auf der B179 Richtung Nassereit zwischen Reutte und Wengle staut, 45 Minuten dauert es da länger. Gute und sichere Fahrt.
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3: 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Nina Schachinger hier. Happy Montag. 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

Mahlzeit und willkommen im Montagnachmittag. Ich hoffe, du bist gut reingestartet in die neue Woche. Wir versorgen dich mit den besten Beats für deinen Arbeitstag und die kommen jetzt von Shakira, Burna Boy und Clean Bandit. Das ist Die Die.

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So klingt der Montagnachmittag hier bei uns auf KRONE HIT Eurodance Express. Um Punkt 2 gibt's alles, was heute wichtig ist für dich. Wetter, Nachrichten und Verkehr. Und bis dahin hauen wir jetzt noch ein paar Raketen raus. Und das ist gleich die erste.

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2: Die Rekordhitze und Dürre in diesem Jahr haben einen kleinen Effekt auf die Inflation. Laut der österreichischen Nationalbank ist die Teuerung durch das extreme Wetter um 0,1 Prozentpunkte höher. Besonders die Preise einzelner Nahrungsmittel und Getränke sind gestiegen. Insgesamt bleiben die Auswirkungen auf die Gesamtinflation aber begrenzt. In Berlin ist in der Nacht ein Umspannwerk bei einem Brand beschädigt worden. Die Stromversorgung soll aber nicht beeinträchtigt sein. Die Polizei ermittelt, ob es sich um eine Straftat oder einen technischen Defekt handelt. Verletzt worden ist niemand. Das Land Salzburg investiert in den nächsten Jahren rund 45 Millionen Euro zusätzlich in die Pflege. Das hat heute die Landesregierung angekündigt. Unter anderem soll es einen neuen Pflegenotdienst zur Entlastung pflegender zu Hause geben, sowie mehr Geld für die Kurzzeitpflege. Die Kostenaufteilung im Sozialbereich zwischen Land und Gemeinden beträgt üblicherweise 50-50. Frankreich erwartet heuer eine der schwächsten Weinernten seit Jahrzehnten. Wegen der extremen Hitze und anhaltender Dürre wird die Ernte auf einen der niedrigsten Stände der letzten 30 Jahre gedrückt werden. Besonders hart trifft es die Champagne. Dort dürfte sich die Erntemenge gegenüber dem Vorjahr nahezu halbieren. Insgesamt rechnet das Landwirtschaftsministerium mit einer um 6% geringeren Ernte als im Vorjahr.
3: Das Wetterupdate für heute Nachmittag. Die Wolken werden mehr. Ein paar Schauer angesagt. Tirol, Salzburg. Wahrscheinlich auch Kärnten. Top-Temperaturen von 30 Grad. Noch ein letztes Mal heiß morgen, bis zu 34. Im Osten teilweise viel Sonne. Erst Mittwoch Wetterumschwung. Von Westen her zieht es zu, dann regnet es kräftig. Nur mehr im Osten gehen sich davor ein paar Sonnenstunden aus. Das ist auf den Straßen los. Ein schwerer Unfall auf der Westautobahn in Niederösterreich. A1 Richtung Linz. Zwischen Losdorf und Melk ist das passiert. Frei aktuell nur mehr die rechte Spur unter Pannenstreifen. Mehrere Kilometer Stau und eine Stunde Zeitverlust. Sperre der B27 bei Hirschwang nach einem Unfall. Eine großräumige Umleitung über das Breiner Gscheid. Kärnten A10 Richtung Salzburg. Am Knotenspital gibt es Bauarbeiten. Aktuell Blockabfertigung beim Tunnel Trebesing. Tirol B179 Richtung Nassereit. Stau zwischen Reute und Wengle wegen der Bauarbeiten. 45 Minuten länger. Gute Fahrt.
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4: Kurz noch zwei, Nina Schachinger hier. Hello!

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1: Genau so ist es. Ganz liebe Grüße gehen raus zu dir ins Büro, auf die Baustelle, ins Homeoffice oder wo auch immer dein Arbeitsplatz heute ist. Du kümmerst dich um alles, was wichtig ist an so einem Montagnachmittag und wir versorgen dich mit der passenden Musik. Gehen wir's an, würde ich sagen. Wir reisen zurück ins Jahr 1993. Da haben Culture Beat diesen riesen Hit rausgebracht.

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2: Die Rekordhitze und Dürre in diesem Jahr haben einen kleinen Effekt auf die Inflation. Laut der österreichischen Nationalbank ist die Teuerung durch das extreme Wetter um 0,1 Prozentpunkte höher. Besonders die Preise einzelner Nahrungsmittel und Getränke sind gestiegen. Insgesamt bleiben die Auswirkungen auf die Gesamtinflation aber begrenzt. In Berlin ist in der Nacht ein Umspannwerk bei einem Brand beschädigt worden. Die Stromversorgung soll aber nicht beeinträchtigt sein. Die Polizei ermittelt, ob es sich um eine Straftat oder einen technischen Defekt handelt. Verletzt worden ist niemand. Das Land Salzburg investiert in den nächsten Jahren rund 45 Millionen Euro zusätzlich in die Pflege. Das hat heute die Landesregierung angekündigt. Unter anderem soll es einen neuen Pflegenotdienst zur Entlastung pflegender zu Hause geben, sowie mehr Geld für die Kurzzeitpflege. Die Kostenaufteilung im Sozialbereich zwischen Land und Gemeinden beträgt üblicherweise 50-50. Frankreich erwartet heuer eine der schwächsten Weinernten seit Jahrzehnten. Wegen der extremen Hitze und anhaltender Dürre wird die Ernte auf einen der niedrigsten Stände der letzten 30 Jahre gedrückt werden. Besonders hart trifft es die Champagne. Dort dürfte sich die Erntemenge gegenüber dem Vorjahr nahezu halbieren. Insgesamt rechnet das Landwirtschaftsministerium mit einer um 6% geringeren Ernte als im Vorjahr.
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4: Das Wetter-Update für heute Nachmittag. Die Wolken werden mehr. Ein paar Schauer angesagt. Tirol, Salzburg, wahrscheinlich auch Kärnten. Top-Temperaturen von 30 Grad. Noch ein letztes Mal heiß morgen, bis zu 34. Im Osten teilweise viel Sonne. Erst Mittwoch Wetterumschwung. Von Westen her zieht es zu, dann regnet es kräftig. Nur mehr im Osten gehen sich davor ein paar Sonnenstunden aus. Verkehrsinfos. Kurzer Überblick. Steiermark S35 Richtung Bruck an der Mur beim Tunnel Kirchdorf hat ein LKW Ladegut verloren auf der rechten Spur. Niederösterreich 1 Richtung Linz, die Unfallstelle ist geräumt zwischen Losdorf und Melk, der Stau aber löst sich nur langsam auf. B10 in beiden Richtungen, die Sperre zwischen Schwechat und Schwadorf ist aufgehoben. Noch aber Reststau, ausweichen geht über die A4 und Himberg. B27, Sperre bei Hirschfang, nach einem Unfall, Umleitung über das Breinergscheid. Kärnten A10 Richtung Salzburg, am Knotenspital Bauarbeiten, momentan Blockabfertigung vor dem Tunnel Trebesing. Und Tirol Fernpass B179 Richtung Nassereit, 40 Minuten Zeitverlust. Der Stau zwischen Reute und Wengle. Gute Fahrt.
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5: 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Happy Montagnachmittag, Nina Schachinger hier.

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0: 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Wir sind mit Vollgas in Richtung Montagfeierabend unterwegs mit den besten Beats.
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Ja, so muss er klingen. Der Montagnachmittag. Ich schicke ganz liebe Grüße zu dir ins Auto. Vielleicht gerade am Weg nach Hause von der Arbeit oder noch auf einen Sprung ins Gym. Was es auch wird, wir begleiten dich dabei mit all deinen Lieblingshits.

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Punkt 4 gibt's alles, was heute wichtig ist für dich. Also Wetter, Nachrichten und Verkehr, sodass du top informiert in den Feierabend startest. Bis dahin gibt's noch ganz, ganz viel Musik. Zum Beispiel von Dr. Alban, 2-in-1, Technotronic oder Chili. Hier kommt Tick, Tick, Tack. Happy Montag!

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2: In Vorarlberg hat ein Marder in der Nacht auf heute einen Stromausfall ausgelöst. Gegen 23.50 Uhr ist es zu einem Kurzschluss in einem Großtransformator im Umspannwerk Frastanz gekommen. Betroffen waren rund 8.000 Haushalte zwischen Frastanz und Nenzing. Die Versorgungsunterbrechung hat 3 Minuten und 40 Sekunden gedauert. Italien prüft derzeit, ob die Grenzkontrollen zu Spanien verlängert werden. Die aktuelle Regelung läuft Mitte September aus. Innenminister Matteo Piantedosi verspricht eine objektive Bewertung. Die Kontrollen sind vorübergehend wieder eingeführt worden, um irreguläre Migration zu verhindern. Für über eine halbe Million Schülerinnen und Schüler in Wien, Niederösterreich und dem Burgenland hat heute das neue Unterrichtsjahr begonnen. Umstrittenste Neuerung ist das neue Kopftuchverbot für Mädchen bis 14 Jahre. Tag 1 ist dabei am Großteil der Schulen laut ersten Rückmeldungen aus der Lehrergewerkschaft ruhig verlaufen. Teilweise sind Mädchen, teils auch aus Unwissen, trotz Verbot verhüllt in die Schule gekommen. An einzelnen Schulen hat es erste Konflikte gegeben. In Tirol ist jetzt die Todesursache eines 79-jährigen Ungarn geklärt, der am Sonntag tot in einem abgeschleppten Auto gefunden worden ist. Der Mann ist eines natürlichen Todes gestorben. Der Ungar hatte am Freitag eine Autopanne auf der Zillertaler Höhenstraße gehabt, weswegen der Wagen abgeschleppt worden ist. Wann genau und warum sich der 79-Jährige dann in den Wagen begeben hat, ist unklar.
3: Kurzes Wetterupdate. Die Schauer im Süden klingen in den nächsten Stunden ab. Über Nacht heute klar, mit Werten zwischen 9 und 19 Grad. Wow, für die Jahreszeit viel zu heiß morgen. Bis zu 34 nochmal im Osten und überwiegend sonnig. Mittwoch zieht's von Westen her zu. Kräftiger Regen und Gewitter. Das heißt, nur mehr im Osten gehen sich noch ein paar Sonnenstunden aus, bevor es dann auch dort zu regnen beginnt. Update von den Straßen, Staus auf der Tangente. A23 in Wien Richtung Kagran zwischen Absbergtunnel und Knotenpratler. Niederösterreich 1 Richtung Linz, defektes Auto zwischen Losdorf und Melk. Kurzer Stau. Kärnten A10 Richtung Salzburg am Knotenspital gibt's Bauarbeiten. Momentan auch Blockerfertigung beim Tunnel Trebesin. Und Tirol B179, 40 Minuten länger Richtung Nassereit. Es gibt Stau zwischen Reute und Wengle. Gute Fahrt.
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4: 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Kurz nach vier, Nina hier.

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1: Ja, den Montag soll man ja, wenn es ums Training geht, niemals skippen. So steht es zumindest in den Lehrbüchern. Also ganz egal, was du heute trainierst, wir liefern dir die perfekten Beats für ein saftiges Workout. Um 18 Uhr geht's los mit dem Workout Monday, also unbedingt einschalten.

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Happy Montagnachmittag und liebe Grüße zu dir ins Auto. Um Punkt 5 versorgen dich meine lieben Kolleginnen und Kollegen mit Wetter, Nachrichten und Verkehr, sodass du gut und sicher heimkommst und top informiert bist für deinen Montagfeierabend. Und auf den letzten Arbeitsmetern raus aus dem Büro begleiten dich jetzt zwei absolute Legenden. Hier kommen Cascada und Steve Aoki mit Every Time We Touch.

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1: In Vorarlberg hat ein Marder in der Nacht auf heute einen Stromausfall ausgelöst. Gegen 23.50 Uhr ist es zu einem Kurzschluss in einem Großtransformator im Umspannwerk Frastanz gekommen. Betroffen waren rund 8.000 Haushalte zwischen Frastanz und Nenzing. Die Versorgungsunterbrechung hat 3 Minuten und 40 Sekunden gedauert. Nach dem Wahlsieg der AfD in Sachsen-Anhalt ist die Regierungsbildung weiter ungewiss. Die Partei hat zwar die meisten Stimmen geholt, aber die absolute Mehrheit verpasst. Heute sprechen die Parteien über mögliche Koalitionen. Die CDU, die bisher den Ministerpräsidenten gestellt hat, ist bei der Wahl gestern regelrecht abgestürzt. Für über eine halbe Million Schülerinnen und Schüler in Wien, Niederösterreich und dem Burgenland hat heute das neue Unterrichtsjahr begonnen. Umstrittenste Neuerung ist das neue Kopftuchverbot für Mädchen bis 14 Jahre. Tag 1 ist dabei am Großteil der Schulen laut ersten Rückmeldungen aus der Lehrergewerkschaft ruhig verlaufen. Teilweise sind Mädchen, teils auch aus Unwissen, trotz Verbot verhüllt in die Schule gekommen. An einzelnen Schulen hat es erste Konflikte gegeben. Das Land Salzburg investiert in den nächsten Jahren rund 45 Millionen Euro zusätzlich in die Pflege. Das hat heute die Landesregierung angekündigt. Unter anderem soll es einen neuen Pflegenotdienst zur Entlastung pflegender zu Hause geben, sowie mehr Geld für die Kurzzeitpflege. Die Kostenaufteilung im Sozialbereich zwischen Land und Gemeinden beträgt üblicherweise 50-50.
2: Kurzes Wetterupdate. Die Schauer im Süden klingen in den nächsten Stunden ab. Über Nacht heute klar, mit Werten zwischen 9 und 19 Grad. Wow, für die Jahreszeit viel zu heiß morgen. Bis zu 34 nochmal im Osten und überwiegend sonnig. Mittwoch zieht es von Westen her zu. Kräftiger Regen und Gewitter. Das heißt, nur mehr im Osten gehen sich noch ein paar Sonnenstunden aus, bevor es dann auch dort zu regnen beginnt. Der Blick auf die Straßen. Niederösterreich S33. Ein Unfall bei Traismauer Nord Richtung St. Pölten. Der Zubring ist jetzt gesperrt. Ausweichen geht über die S5. Tangente in Wien, A23 Richtung Kagan. Stau zwischen Laberg-Tunnel und Knotenprater. Und Kärnten A10 Richtung Salzburg. Am Knotenspital gibt es Bauarbeiten. Aktuell Blockabfertigung vor dem Tunnel Trebesing 50 Minuten mehr. Gute Fahrt!
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3: Und damit willkommen im Montag Feierabend.

klingt der Montagnachmittag hier bei uns auf KRONE HIT Eurodance Express. Nice, dass du da bist. Und wenn du noch mehr von uns haben willst, dann folge uns am besten auf unseren Social Media Kanälen. Da wächst die KRONE HIT Eurodance Express Community Tag für Tag. Das freut uns natürlich sehr. Also schau am besten gleich vorbei auf Facebook oder Instagram und lass uns ein Like da. Als Belohnung spielen wir dir jetzt diese Rakete hier von Sonny Fodera, D.O.D. und Poppy Bascomp.

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0: Happy Montag! Schön, dass du dich heute für Krone Hit Eurodance Express entschieden hast. Bei uns gibt's die besten Beats für deinen Nachmittag. Wenn dir da aber mal was abgehen sollte, schick uns super gern eine WhatsApp-Sprachnachricht mit deinem Musikwunsch. Den spielen wir dir dann liebend gerne jeden Donnerstag von 17 bis 18 Uhr. Da gibt's nämlich unsere Express-Lieferung, also deine Wunschhits auf Bestellung. Wie du uns erreichst, das steht auf unserer Website eurodance.at. Ich würde mich sehr freuen, von dir zu hören.
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Wir tanzen langsam aber sicher in Richtung Montagabend. Ich hoffe, dein Wochenstart war erfolgreich. Dann hast du dir jetzt einen entspannten Feierabend absolut verdient. Also mach's dir gemütlich, gönn dir vielleicht heute zur Feier des Tages mal wieder eine gute Pizza vom Lieblingsitaliener und lass dich einfach von uns verwöhnen mit den besten Beats für deinen Montagabend. Disco. 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
1: In Vorarlberg hat ein Marder in der Nacht auf heute einen Stromausfall ausgelöst. Gegen 23.50 Uhr ist es zu einem Kurzschluss in einem Großtransformator im Umspannwerk Drastanz gekommen. Betroffen waren rund 8.000 Haushalte zwischen Drastanz und Nenzing. Die Versorgungsunterbrechung hat 3 Minuten und 40 Sekunden gedauert. In Tirol ist jetzt die Todesursache eines 79-jährigen Ungarn geklärt, der am Sonntag tot in einem abgeschleppten Auto gefunden worden ist. Der Mann ist eines natürlichen Todes gestorben. Der Ungar hatte am Freitag eine Autopanne auf der Zillertaler Höhenstraße gehabt, weswegen der Wagen abgeschleppt worden ist. Wann genau und warum sich der 79-Jährige dann in den Wagen begeben hat, ist unklar. Für über eine halbe Million Schülerinnen und Schüler in Wien, Niederösterreich und dem Burgenland hat heute das neue Unterrichtsjahr begonnen. Umstrittenste Neuerung ist das neue Kopftuchverbot für Mädchen bis 14 Jahre. Tag 1 ist dabei am Großteil der Schulen laut ersten Rückmeldungen aus der Lehrergewerkschaft ruhig verlaufen. Teilweise sind Mädchen, teils auch aus Unwissen, trotz Verbot verhüllt in die Schule gekommen. An einzelnen Schulen hat es erste Konflikte gegeben. Ein 82-jähriger Steirer ist nach einem Unfall mit einer Alkoholenkerin verstorben. Die 42-jährige Frau ist nach der Kollision am Samstag in Fernitz-Mellach südlich von Graz davongefahren. Ein Zeuge hat das Fahrzeug aber beobachtet und der Polizei gemeldet. Die Frau wird sich wohl bald unter anderem wegen fahrlässiger Tötung vor Gericht verantworten müssen.
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3: Ein paar Regenwolken ziehen da durch in Tirol. Ansonsten ist es aber recht sonnig und vor allem noch mild bei 27 Grad in Wien, 26 in Linz und 29 in Salzburg. Morgen wird es nochmal überall hochsommerlich. Bis zu 34 Grad gehen sich da aus und das bitte genießen, denn ab Mittwoch ist es für den Westen des Landes schon vorbei mit dem Sommer. Los geht's in Niederösterreich auf der S33 Richtung St. Pölten. Bei Traismauer Nord ist ein Unfall passiert. Der Zubringer ist gesperrt. Hier geht's über die S5 weiter. Wiener 23 Richtung Kagran. Stau zwischen dem Laherbergtunnel und dem Knoten Prater. Stau auf der Vierstadt einwärts am Knoten Prater. Innerstädte staut auf der Brigitte-Nauerlände am Franz-Josefs-Quai, der Grünberg- und Altmannsdorfer Straße, stadtauswärts dem Währinger Gürtel bei der Nussdorfer Straße und abschnittsweise am Wiedner Landstraße und Margaretengürtel. Kärntner 10 Richtung Salzburg zwischen Rennweg und dem Knotenspital. Bauarbeiten und Blockabfertigung beim Tunnel Trevesing 45 Minuten plus hier. Ansonsten läuft's, gute und sichere Fahrt wünsche ich.
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4: Oh yes, es geht ab in den Montagabend. Es geht ab ins Fitnessstudio. Und die passenden Beats, die kommen wie immer von uns. Ja.

Gigi D'Agostino bringt dich zum Schwitzen am heutigen Workout Monday. Wir schnaufen kurz durch. Vielleicht ist bei dir ja heute Leg Day angesagt. Dann hat Alex C. gleich die passende Hymne für dich. Du hast den schönsten Arsch der Welt. Gibt's gleich nach dem hier.

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0: Oh yes, mit Shakira als Motivatorin macht das Training natürlich gleich mehr Spaß und es geht hurtig weiter. Liebe Grüße zu dir ins Gym oder wo auch immer du deinem Body gerade stehlst. Wir liefern dir die passende Musik, jetzt von Ricky Martin und Case. Knackige 30 Jahre, nachdem Ricky Martin Maria rausgebracht hat, ist 2025 ein Remix rausgekommen und ich sag's dir, der fetzt.
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1: Der Betreiber des Wiener Gleisgartens ist insolvent. Die Craft Moments Development GmbH hat heute Konkurs angemeldet. Als Gründe werden Umsatzrückgänge im Hitzesommer und gestiegene Kosten angegeben. Der Gleisgarten ist 2023 in einer ehemaligen Remise der Badener Bahn in Meidling eröffnet worden. Eine Fortführung des Unternehmens ist wohl nicht geplant. Für über eine halbe Million Schülerinnen und Schüler in Wien, Niederösterreich und im Burgenland hat heute das neue Unterrichtsjahr begonnen. Umstrittenste Neuerung ist das neue Kopftuchverbot für Mädchen bis 14 Jahre. Tag 1 ist dabei am Großteil der Schulen laut ersten Rückmeldungen aus der Lehrergewerkschaft ruhig verlaufen. Teilweise sind Mädchen, teils auch aus Unwissen, trotz Verbot verhüllt in die Schule gekommen. An einzelnen Schulen hat es erste Konflikte gegeben. Die Neos sprechen sich heute klar für das von der ÖVP vorgeschlagene Zukunftsdepot aus. Einer raschen Umsetzung steht nichts im Weg, so die liberale Regierungspartei. Nach den Plänen der ÖVP sollen Eltern ein steuerfreies Depot für ihre Kinder anlegen können. Zudem soll der Staat ab 2027 bei der Geburt eines Kindes ein Startguthaben von 500 Euro beisteuern. Entnommen werden dürfte das an den Finanzmärkten angelegte Geld erst ab dem 18. Geburtstag. Die Rekordhitze und Dürre in diesem Jahr haben einen kleinen Effekt auf die Inflation. Laut der österreichischen Nationalbank ist die Teuerung durch das extreme Wetter um 0,1 Prozentpunkte höher. Besonders die Preise einzelner Nahrungsmittel und Getränke sind gestiegen. Insgesamt bleiben die Auswirkungen auf die Gesamtinflation aber begrenzt.
2: Großteils trocken und sehr warm geht dieser Montag zu Ende. Nur in Tirol, da blitzt und donnert es gerade, aber immer noch 27 Grad in Innsbruck, 27 in Graz und 27 auch in Eisenstadt. Morgen wird mal der letzte richtige Sommertag. Ungewöhnlich heiß für Anfang September, bis zu 34 Grad. Am Mittwoch stellt sich dann das Wetter um. Vom Westen her kommen dicke Wolken ins Land und die bringen da schon mal Abkühlung. Spätestens am späten Nachmittag macht dann aber auch der Rest des Landes mit. Das ist euer Blick auf die Straßen am Montagabend und das war's auch schon wieder. Alles frei. Gute Fahrt.
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2: Willkommen im Montagabend, Nina Schachinger hier.

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Happy Feierabend und willkommen daheim. Ich hoffe, du hast es dir schon so richtig gemütlich gemacht oder bist vielleicht gerade am Weg zum Afterworken mit den Besties. Dann trink gern ein Aperoli mit für mich, gell? Freut mich voll, dass wir den Abend gemeinsam verbringen. Wie immer mit all deinen Lieblingshits. Hier kommen Too Unlimited mit No Limit.

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1: Der Betreiber des Wiener Gleisgartens ist insolvent. Die Craft Moments Development GmbH hat heute Konkurs angemeldet. Als Gründe werden Umsatzrückgänge im Hitzesommer und gestiegene Kosten angegeben. Der Gleisgarten ist 2023 in einer ehemaligen Remise der Partnerbahn in Meidling eröffnet worden. Eine Fortführung des Unternehmens ist wohl nicht geplant. Für über eine halbe Million Schülerinnen und Schüler in Wien, Niederösterreich und dem Burgenland hat heute das neue Unterrichtsjahr begonnen. Umstrittenste Neuerung ist das neue Kopftuchverbot für Mädchen bis 14 Jahre. Tag 1 ist dabei am Großteil der Schulen laut ersten Rückmeldungen aus der Lehrergewerkschaft ruhig verlaufen. Teilweise sind Mädchen, teils auch aus Unwissen, trotz Verbot verhüllt in die Schule gekommen. An einzelnen Schulen hat es erste Konflikte gegeben. Die Neos sprechen sich heute klar für das von der ÖVP vorgeschlagene Zukunftsdepot aus. Einer raschen Umsetzung steht nichts im Weg, so die liberale Regierungspartei. Nach den Plänen der ÖVP sollen Eltern ein steuerfreies Depot für ihre Kinder anlegen können. Zudem soll der Staat ab 2027 bei der Geburt eines Kindes ein Startguthaben von 500 Euro beisteuern. Entnommen werden dürfte das an den Finanzmärkten angelegte Geld erst ab dem 18. Geburtstag. Die Rekordhitze und Dürre in diesem Jahr haben einen kleinen Effekt auf die Inflation. Laut der österreichischen Nationalbank ist die Teuerung durch das extreme Wetter um 0,1 Prozentpunkte höher. Besonders die Preise einzelner Nahrungsmittel und Getränke sind gestiegen. Insgesamt bleiben die Auswirkungen auf die Gesamtinflation aber begrenzt.
2: Ja, immer noch ein paar Regenwolken, die sich da in Richtung Westen, aber auch in Spital und Kötschach-Mautern in Kärnten herumtreiben. 20 Grad dort nur noch. In Salzburg ist es auch nass. In Zell am See hat es überhaupt nur noch 18 Grad jetzt. In Wien immer noch 24. Morgen einer der letzten Hochsommertage für Anfang September. Aber eh crazy, die 34 Grad, dazu viel Sonnenschein. Am Mittwoch kommt dann mal im Westen der Temperatursturz, spätestens am Donnerstag im ganzen Land. Zwei Meldungen gibt's von den Straßen Steiermark A9 Richtung Linz bei Gradkorn. Die Gradkorn-Tunnel sind gesperrt, hier steht ein defektes Auto, bitte weicht über die B67 aus. Und B115 Eisenstraße im Gemeindegebiet von Eisenerz. Sperre nach einem Unfall, hier gibt's keine Umleitung, ihr müsst warten. Gute und sichere Fahrt.
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